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1: Im Studio Jana Klonikowski. Die G7-Länder geben Dieselvorräte frei. Es geht um 100 Millionen Barrel Diesel und Rohöl in den kommenden Monaten, das sagte Frankreichs Präsident Macron. US-Präsident Trump hatte zuvor Druck auf die europäischen Partner gemacht und die Freigabe der Dieselreserven gefordert, um so die hohen Spritpreise zu senken. Die waren weltweit durch den Iran-Krieg in die Höhe geschossen, ein Krieg, den die USA mit ausgelöst haben. Es steht weiter nicht gut um Galeria. Die angeschlagene Warenhauskette ist erneut pleite und hat einen Insolvenzantrag beim Amtsgericht Düsseldorf gestellt. Wie mehrere Medien berichten, soll der Betrieb in den gut 80 Filialen in Deutschland aber erstmal weiterlaufen. Handelsforscher Jörg Funder sagte bei NTV:
2: Heute halte ich es für äußerst schwierig, auch dem Kunden nochmals zu erklären, warum er dann noch ins Warenhaus gehen sollte. Wir halten das Geld zusammen, wir geben weniger aus, wir haben Konsumverzicht. Und das ist insbesondere dann für so Allerweltsformate, die kaum Wettbewerbsvorteile heute besitzen, extrem schwierig, dann noch loyale Kunden neu aufzubauen für dieses Unternehmen.
1: Die Deutsche Bahn kommt bei der Pünktlichkeit nicht voran. Nur jeder zweite Fernzug ist im September rechtzeitig ans Ziel gekommen. Laut Bahn liegt das auch an vielen Baustellen. Eine größere kam jetzt dazu. Die Bahnstrecke Hannover-Berlin wird saniert. Reisende müssen mehr Zeit einplanen. Musik, Theater, Diskussionen. Der Tag der Deutschen Einheit wird wieder groß gefeiert. Die zentralen Feierlichkeiten gehen dieses Jahr in Bremen über die Bühne. Seit dem Nachmittag läuft dort ein großes Bürgerfest. Jetzt am Samstag gibt's dann einen offiziellen Festakt. Serge Gnabry wird beim Nations League-Spiel gegen Griechenland am Sonntag nicht im DFB-Kader sein. Er ist bereits aus dem Trainingslager abgereist. Gnabry ist der einzige Spieler, der in allen drei Spielen unter Neubundestrainer Jürgen Klopp zum Einsatz gekommen ist.
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3: Mit KI-Support. Neblig ist es heute früh, später wird das Ganze dann deutlich freundlicher und die Sonne kommt raus. Insgesamt bleibt es trocken. Die Höchstwerte liegen bei 20 bis 24 Grad. Morgen gibt es mal mehr, mal weniger Wolken. Im Südwesten können auch Schauer dabei sein. Ganz vereinzelt ist sogar ein Gewitter drin, maximal 23 Grad.
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1: Im Studio Jana Klonikowski. Die G7-Staaten pumpen zusätzlich Diesel in den Markt. Die Staats- und Regierungschefs haben sich darauf geeinigt, 100 Millionen Barrel Diesel und Rohöl aus ihren Reserven freizugeben. US-Präsident Trump hatte die Europäer zu diesem Schritt gedrängt, um die Dieselpreise weltweit zu senken. Die bewegen sich ja seit Beginn des Iran-Kriegs, den die USA mit ausgelöst haben, in Rekordhöhen. Als erste Reaktion auf die G7-Entscheidung ist auch bereits der Ölpreis gesunken. Bleibt das so, dürften wohl auch die Spritpreise bei uns an den Tankstellen in den kommenden Tagen runtergehen. Noch ist unklar, wie genau es bei Galeria weitergeht. Die Warenhauskette hat gestern zum vierten Mal in 6 Jahren Insolvenz angemeldet. Die Gewerkschaft Verdi fordert schnellstens Klarheit für die rund 12.000 Beschäftigten bei Galeria. Auf der griechischen Insel Rhodos ist eine deutsche Touristin von einem Blitz getroffen worden und gestorben. Ihr Mann wurde bei dem Unglück an einem Strand verletzt. In der Region toben seit Tagen Unwetter. Auf Kreta etwa hatte es zuletzt heftige Überschwemmungen gegeben. Es hapert weiter an der Zuverlässigkeit. Auch im September ist nur etwa jeder zweite Fernzug der Deutschen Bahn pünktlich gewesen. Von der Bahn heißt es, das liege an vielen Baustellen. Bundesverkehrsminister Bilger rechnet damit, dass Bahnkunden in den nächsten Jahren aufatmen können. Bis 2029 soll die Pünktlichkeit bei 70% liegen. Bilger sagte in der ARD:
2: Wenn man sieht, dass wir in den letzten Monaten bei etwas mehr als 50% Pünktlichkeit im Fernverkehr waren, dann sieht man, dass dieses Ziel schon vielleicht durchaus ambitioniert ist. Zu einem positiven Bahnerlebnis trägt nicht nur das Thema Pünktlichkeit bei, wo wir definitiv besser werden müssen, sondern es geht eben auch um Sicherheit, es geht um Sauberkeit, es geht um Kundenkommunikation.
1: Serge Gnabry wird beim Nations League-Spiel gegen Griechenland am Sonntag nicht im DFB-Kader sein. Er ist bereits aus dem Trainingslager abgereist. Gnabry ist der einzige Spieler, der in allen 3 Spielen unter Neubundestrainer Jürgen Klopp zum Einsatz gekommen ist.
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3: Mit KI-Support. Neblig ist es heute früh, später wird das Ganze dann deutlich freundlicher und die Sonne kommt raus. Insgesamt bleibt es trocken. Die Höchstwerte liegen bei 20 bis 24 Grad. Morgen gibt es mal mehr, mal weniger Wolken. Im Südwesten können auch Schauer dabei sein. Ganz vereinzelt ist sogar ein Gewitter drin, maximal 23 Grad.
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1: Im Studio Jana Klonikowski. Schönen guten Morgen. Bremen ist an diesem Wochenende die große Bühne für die Feierlichkeiten zum Tag der Deutschen Einheit. Heute steht der offizielle Festakt an. Mit geballter Politprominenz, Silas Quiring.
2: Ja, mit dabei sind zum Beispiel Bundespräsident Steinmeier und Kanzler Merz. Unter dem Motto "Viele stärken ein Land" gibt es rundherum auf zahlreichen Bühnen insgesamt mehr als 700 Veranstaltungen. Von Diskussionen über Ausstellungen bis hin zu Theater und natürlich viel Musik. Das Highlight ist heute Abend ein Auftritt der Fantastischen Vier. Außerdem präsentieren sich die anderen Bundesländer auf einer Ländermeile. Fürs gesamte Wochenende werden rund 400.000 Menschen erwartet.
1: Die G7-Länder geben Dieselvorräte frei. Es geht um 100 Millionen Barrel Diesel und Rohöl in den kommenden Monaten, das sagte Frankreichs Präsident Macron. US-Präsident Trump hatte zuvor Druck auf die europäischen Partner gemacht und die Freigabe der Dieselreserven gefordert, um so die hohen Spritpreise zu senken. Die waren weltweit durch den Iran-Krieg in die Höhe geschossen, ein Krieg, den die USA mit ausgelöst haben. Auf der griechischen Insel Rhodos ist eine deutsche Touristin von einem Blitz getroffen worden und gestorben. Ihr Mann wurde bei dem Unglück an einem Strand verletzt. In der Region toben seit Tagen Unwetter. Auf Kreta etwa hatte es zuletzt heftige Überschwemmungen gegeben. Nach dem erneuten Galeria-Insolvenzantrag fordert Verdi Klarheit darüber, wie es für die rund 12.000 Beschäftigten weitergeht. Dazu haben sich die Betreiber bisher nicht geäußert. Die Gewerkschaft macht Managementfehler für den vierten Insolvenzantrag in 6 Jahren verantwortlich. Flug ausgefallen oder stark verspätet. Bundesjustizministerin Hubig will, dass Passagiere in solchen Fällen künftig schneller an eine Entschädigung kommen. Die Schlichtungsstelle des Bundes soll sich künftig auf Fälle konzentrieren, bei denen eine Einigung auch realistisch ist. Das soll den Bearbeitungsstau lösen.
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3: Mit KI-Support. Neblig ist es heute früh, später wird das Ganze dann deutlich freundlicher und die Sonne kommt raus. Insgesamt bleibt es trocken. Die Höchstwerte liegen bei 20 bis 24 Grad. Morgen gibt es mal mehr, mal weniger Wolken. Im Südwesten können auch Schauer dabei sein. Ganz vereinzelt ist sogar ein Gewitter drin, maximal 23 Grad.
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1: Im Studio Jana Klonikowski. Schönen guten Morgen. Seit 36 Jahren ist Deutschland wieder vereint und das wird an diesem Wochenende in Bremen gefeiert. Heute steht dort der offizielle Festakt zum Tag der deutschen Einheit an. Mit dabei sind Bundespräsident Steinmeier und Kanzler Merz. Rund um das Motto "Viele Stärken, ein Land" gibt es in Bremen noch bis morgen mehr als 700 Veranstaltungen. Höhepunkt ist heute Abend ein Auftritt der Fantastischen Vier. Bremen rechnet fürs gesamte Wochenende mit rund 400.000 Besuchern. Die G7-Länder geben Dieselvorräte frei. Es geht um 100 Millionen Barrel Diesel und Rohöl in den kommenden Monaten, so Frankreichs Präsident Macron. US-Präsident Trump hatte diesen Schritt zuvor von den europäischen Partnern gefordert, um so die hohen Spritpreise zu senken. Noch ist unklar, wie genau es bei Galeria weitergeht. Die Warenhauskette hat gestern zum vierten Mal in 6 Jahren Insolvenz angemeldet. Die Gewerkschaft Verdi fordert schnellstens Klarheit für die rund 12.000 Beschäftigten bei Galeria. Es hapert weiter an der Zuverlässigkeit. Auch im September ist nur etwa jeder zweite Fernzug der Deutschen Bahn pünktlich gewesen. Von der Bahn heißt es, das liege an vielen Baustellen. Bundesverkehrsminister Bilger rechnet damit, dass Bahnkunden in den nächsten Jahren aufatmen können. Bis 2029 soll die Pünktlichkeit bei 70% liegen. Bilger sagte in der ARD:
2: Wenn man sieht, dass wir in den letzten Monaten bei etwas mehr als 50% Pünktlichkeit im Fernverkehr waren, dann sieht man, dass dieses Ziel schon vielleicht durchaus ambitioniert ist. Zu einem positiven Bahnerlebnis trägt nicht nur das Thema Pünktlichkeit bei, wo wir definitiv besser werden müssen, sondern es geht eben auch um Sicherheit, es geht um Sauberkeit, es geht um Kundenkommunikation.
1: Serge Gnabry wird beim Nations League-Spiel gegen Griechenland am Sonntag nicht im DFB-Kader sein. Er ist bereits aus dem Trainingslager abgereist. Gnabry ist der einzige Spieler, der in allen 3 Spielen unter Neubundestrainer Jürgen Klopp zum Einsatz gekommen ist.
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3: Mit KI-Support. Neblig ist es stellenweise am Morgen, sonst bleibt es erstmal trocken. Im Laufe des Tages wird es dann oft freundlich und die Höchstwerte liegen bei 20 bis 24 Grad. An der Küste bleibt es etwas kühler, da sind eher 17 Grad drin. Morgen geht's mit Sonne und Wolken weiter. Im Südwesten kann es ab und zu Schauer und vereinzelt Gewitter geben, maximal 23 Grad.
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1: Im Studio Dirk Jostes. Schönen guten Morgen. Bremen ist an diesem Wochenende die große Bühne für die Feierlichkeiten zum Tag der Deutschen Einheit. Heute steht der offizielle Festakt an mit geballter Politprominenz Silas Quiring.
2: Ja, mit dabei sind zum Beispiel Bundespräsident Steinmeier und Kanzler Merz. Unter dem Motto "Viele stärken ein Land" gibt es rundherum auf zahlreichen Bühnen insgesamt mehr als 700 Veranstaltungen, von Diskussionen über Ausstellungen bis hin zu Theater und natürlich viel Musik. Das Highlight ist heute Abend ein Auftritt der Fantastischen Vier. Außerdem präsentieren sich die anderen Bundesländer auf einer Ländermeile. Fürs gesamte Wochenende werden rund 400.000 Menschen erwartet.
1: 36 Jahre nach der Wiedervereinigung gibt es in Deutschland weiter große Einkommensunterschiede. Ostdeutsche Haushalte hatten letztes Jahr im Schnitt gut 7.200 Euro weniger zur Verfügung als Westdeutsche. Das zeigen Zahlen des Statistischen Bundesamts, berichten die Funke-Zeitungen. Die G7-Staaten pumpen zusätzlich Diesel in den Markt. Die Staats- und Regierungschefs haben sich darauf geeinigt, 100 Millionen Barrel Diesel und Rohöl aus ihren Reserven freizugeben. Mehr von Jana Klonikowski.
3: US-Präsident Trump hatte die Europäer zu diesem Schritt gedrängt, um die Dieselpreise weltweit zu senken. Die bewegen sich ja seit Beginn des Iran-Kriegs, den die USA mit ausgelöst haben, in Rekordhöhen. Als erste Reaktion auf die G7-Entscheidung ist auch bereits der Ölpreis gesunken. Bleibt das so, dürften wohl auch die Spritpreise bei uns an den Tankstellen in den kommenden Tagen runtergehen.
1: Nach dem erneuten Galeria-Insolvenzantrag fordert Verdi Klarheit darüber, wie es für die rund 12.000 Beschäftigten weitergeht. Dazu haben sich die Betreiber bisher nicht geäußert. Die Gewerkschaft macht Managementfehler, für den vierten Insolvenzantrag in 6 Jahren verantwortlich. Auf der griechischen Insel Rhodos ist eine deutsche Touristin von einem Blitz getroffen worden und gestorben. Ihr Mann wurde bei dem Unglück an einem Strand verletzt. In der Region gibt es seit Tagen Unwetter. Auf Kreta etwa hat es zuletzt heftige Überschwemmungen gegeben. Serge Gnabry wird morgen beim Nations League-Spiel gegen Griechenland nicht im DFB-Kader sein. Er ist bereits aus dem Trainingslager abgereist. Gnabry ist der einzige Spieler, der in allen 3 Spielen unter Neubundestrainer Jürgen Klopp zum Einsatz gekommen ist.
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4: Mit KI-Support. Neblig ist es stellenweise am Morgen, sonst bleibt es erstmal trocken. Im Laufe des Tages wird es dann oft freundlich und die Höchstwerte liegen bei 20 bis 24 Grad. An der Küste bleibt es etwas kühler, da sind eher 17 Grad drin. Morgen geht's mit Sonne und Wolken weiter. Im Südwesten kann es ab und zu Schauer und vereinzelt Gewitter geben, maximal 23 Grad.
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1: Im Studio Dirk Justes. Schönen guten Morgen. 36 Jahre deutsche Einheit. Das wird heute in Bremen mit einem offiziellen Festakt gefeiert. Aber nicht nur die Politprominenz ist an diesem Wochenende in Bremen zu Gast, Jana Klonikowski.
2: Nein, insgesamt werden rund 400.000 Besucher erwartet. Neben dem offiziellen Festakt, bei dem unter anderem Kanzler Merz und Bundespräsident Steinmeier dabei sind, gibt es auch ein großes Bürgerfest mit vielen Veranstaltungen und Konzerten, etwa von den Fantastischen Vier. Dazu gibt es auch eine Ländermeile, bei der sich die einzelnen Bundesländer präsentieren. Der Tag der Deutschen Einheit wird jedes Jahr in einem anderen Bundesland gefeiert. Nächstes Jahr ist NRW dran.
1: In den kommenden Jahren soll sich die Pünktlichkeit bei der Deutschen Bahn spürbar verbessern. Das hat Verkehrsminister Bilger in der ARD betont. Bis 2029 soll die Quote im Fernverkehr bei 70% liegen. Im Moment ist da nur etwa jeder zweite Zug pünktlich. Bilger kündigte außerdem ein neues Baustellenkonzept an.
3: Man kann Schiene sanieren mit Korridorsanierung. Man kann es aber auch so, wie es davor üblich war, im laufenden Betrieb mit kürzeren Sperrungen machen. Und jetzt geht es darum, dass wir ein bestmögliches Konzept finden, dass die Infrastruktur spürbar schnell besser wird und wir dieses viele Geld auch effizient einsetzen.
1: Die G7-Staaten pumpen zusätzlich Diesel in den Markt. Die Staats- und Regierungschefs haben sich darauf geeinigt, 100 Millionen Barrel Diesel und Rohöl aus ihren Reserven freizugeben. Als Reaktion auf die Entscheidung ist bereits der Ölpreis runtergegangen. Noch ist unklar, wie genau es bei Galeria weitergeht. Die Warenhauskette hat gestern zum 4. Mal in 6 Jahren Insolvenz angemeldet. Die Gewerkschaft Verdi fordert schnellstens Klarheit für die rund 12.000 Beschäftigten bei Galeria. In Spanien wird über vorgezogene Neuwahlen diskutiert. Grund, das Parlament hat Pläne der Regierung gegen Wohnungsnot abgelehnt. Seit Tagen wird in Spanien gegen hohe Mieten und Wohnungsmangel demonstriert. Teilnehmer der Proteste rufen jetzt auch zu einem Generalstreik auf.
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4: Mit KI-Support. Neblig ist es heute Morgen stellenweise und die Sicht ist teils ziemlich zäh. Später wird's meist freundlich und trocken, nur ab und zu ziehen auch mal mehr Wolken durch. Dazu liegen die Höchstwerte bei 20 bis 24 Grad. Morgen gibt's Sonne und Wolken, im Südwesten kann's gelegentlich Schauer und vereinzelt Gewitter geben, maximal bis 23 Grad.
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1: Im Studio Dirk Jostes. Schönen guten Morgen. Bremen ist an diesem Wochenende die große Bühne für die Feierlichkeiten zum Tag der Deutschen Einheit. Heute steht der offizielle Festakt an mit geballter Politprominenz Silas Quiring.
2: Ja, mit dabei sind zum Beispiel Bundespräsident Steinmeier und Kanzler Merz. Unter dem Motto "Viele stärken ein Land" gibt es rundherum auf zahlreichen Bühnen insgesamt mehr als 700 Veranstaltungen, von Diskussionen über Ausstellungen bis hin zu Theater und natürlich viel Musik. Das Highlight ist heute Abend ein Auftritt der Fantastischen Vier. Außerdem präsentieren sich die anderen Bundesländer auf einer Ländermeile. Fürs gesamte Wochenende werden rund 400.000 Menschen erwartet.
1: Die G7-Staaten pumpen zusätzlich Diesel in den Markt. Die Staats- und Regierungschefs haben sich darauf geeinigt, 100 Millionen Barrel Diesel und Rohöl aus ihren Reserven freizugeben. Mehr von Jana Klonikowski.
3: US-Präsident Trump hatte die Europäer zu diesem Schritt gedrängt, um die Dieselpreise weltweit zu senken. Die bewegen sich ja seit Beginn des Iran-Kriegs, den die USA mit ausgelöst haben, in Rekordhöhen. Als erste Reaktion auf die G7-Entscheidung ist auch bereits der Ölpreis gesunken. Bleibt das so, dürften wohl auch die Spritpreise bei uns an den Tankstellen in den kommenden Tagen runtergehen.
1: Nach dem erneuten Galeria-Insolvenzantrag fordert Verdi Klarheit darüber, wie es für die rund 12.000 Beschäftigten weitergeht. Dazu haben sich die Betreiber bisher nicht geäußert. Die Gewerkschaft macht Managementfehler für den vierten Insolvenzantrag in 6 Jahren verantwortlich. In Spanien wird über vorgezogene Neuwahlen diskutiert. Grund: Das Parlament hat Pläne der Regierung gegen Wohnungsnot abgelehnt. Seit Tagen wird in Spanien gegen hohe Mieten und Wohnungsmangel demonstriert. Teilnehmer der Proteste rufen jetzt auch zu einem Generalstreik auf. Auf der griechischen Insel Rhodos ist eine deutsche Touristin von einem Blitz getroffen worden und gestorben. Ihr Mann wurde bei dem Unglück an einem Strand verletzt. In der Region gibt es seit Tagen Unwetter. Auf Kreta etwa hat es zuletzt heftige Überschwemmungen gegeben. Serge Gnabry wird morgen beim Nations League-Spiel gegen Griechenland nicht im DFB-Kader sein. Er ist bereits aus dem Trainingslager abgereist. Gnabry ist der einzige Spieler, der in allen 3 Spielen unter Neubundestrainer Jürgen Klopp zum Einsatz gekommen ist.
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4: Mit KI-Support. Neblig ist es heute Morgen stellenweise und die Sicht ist teils ziemlich zäh. Später wird's meist freundlich und trocken, nur ab und zu ziehen auch mal mehr Wolken durch. Dazu liegen die Höchstwerte bei 20 bis 24 Grad. Morgen gibt's Sonne und Wolken, im Südwesten kann's gelegentlich Schauer und vereinzelt Gewitter geben, maximal bis 23 Grad.
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1: Im Studio Dirk Justes. Schönen guten Morgen. 36 Jahre deutsche Einheit. Das wird heute in Bremen mit einem offiziellen Festakt gefeiert. Aber nicht nur die Politprominenz ist an diesem Wochenende in Bremen zu Gast, Jana Klonikowski.
2: Nein, insgesamt werden rund 400.000 Besucher erwartet. Neben dem offiziellen Festakt, bei dem unter anderem Kanzler Merz und Bundespräsident Steinmeier dabei sind, gibt es auch ein großes Bürgerfest mit vielen Veranstaltungen und Konzerten, etwa von den Fantastischen Vier. Dazu gibt es auch eine Ländermeile, bei der sich die einzelnen Bundesländer präsentieren. Der Tag der Deutschen Einheit wird jedes Jahr in einem anderen Bundesland gefeiert. Nächstes Jahr ist NRW dran.
1: Wohnen auf dem Land soll attraktiver werden, das fordert der Deutsche Städte- und Gemeindebund im Kampf gegen Wohnungsknappheit. Mehr von Tim Britztrup.
3: Verbandschef Berghagger sagte dem Kölner Stadtanzeiger, dass auf dem Land fast 2 Millionen Wohnungen leer stehen. 700.000 davon wären innerhalb der nächsten 3 Monate bezugsfertig. Bund und Länder dürften nicht immer nur durch Mietpreisbremsen oder Wohnungsbauoffensiven an den Symptomen in Ballungsräumen herumdoktern, findet Berghagger. Um Dörfer besser an Städte anzubinden, fordert er bessere Verkehrswege, beispielsweise neue oder reaktivierte Bahntrassen.
1: Noch ist unklar, wie genau es bei Galeria weitergeht. Die Warenhauskette hat gestern zum 4. Mal in 6 Jahren Insolvenz angemeldet. Die Gewerkschaft Verdi fordert schnellstens Klarheit für die rund 12.000 Beschäftigten bei Galeria. Nach der fehlgeschlagenen Hinrichtung einer Frau im US-Staat Tennessee wird die 50-Jährige jetzt künstlich beatmet. Das haben ihre Anwälte mitgeteilt. Sie hatte am Mittwoch 2 Giftspritzen überlebt. Der Fall hat in den USA zu einer neuen Debatte über die Todesstrafe geführt. Die G7-Staaten pumpen zusätzlich Diesel in den Markt. Die Staats- und Regierungschefs haben sich darauf geeinigt, 100 Millionen Barrel Diesel und Rohöl aus ihren Reserven freizugeben. Als Reaktion auf die Entscheidung ist bereits der Ölpreis runtergegangen.
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4: Mit KI-Support. Sonnig ist es jetzt meist, nur ab und zu hängen noch ein paar Wolken oder Nebelfelder rum und insgesamt bleibt es trocken. Richtung Mittag und Nachmittag setzt sich die Sonne oft durch. Dazu Höchstwerte zwischen 20 und 24 Grad, an der Küste teils nur 17 Grad. Morgen dann mehr Wolken, im Südwesten sind vereinzelt Schauer und auch mal ein Gewitter drin, maximal bis 23 Grad.
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1: Im Studio Dirk Jostes, schönen guten Tag. Bremen ist an diesem Wochenende die große Bühne für die Feierlichkeiten zum Tag der Deutschen Einheit. Heute steht der offizielle Festakt an mit geballter Politprominenz Silas Quiring.
2: Ja, mit dabei sind zum Beispiel Bundespräsident Steinmeier und Kanzler Merz. Unter dem Motto "Viele stärken ein Land" gibt es rundherum auf zahlreichen Bühnen insgesamt mehr als 700 Veranstaltungen, von Diskussionen über Ausstellungen bis hin zu Theater und natürlich viel Musik. Das Highlight ist heute Abend ein Auftritt der Fantastischen Vier. Außerdem präsentieren sich die anderen Bundesländer auf einer Ländermeile. Fürs gesamte Wochenende werden rund 400.000 Menschen erwartet.
1: Es kommt immer noch zu oft vor, dass Fernverkehrszüge der Deutschen Bahn nicht pünktlich sind. In der ARD hat Verkehrsminister Bilger den Bahnkunden jetzt versprochen, dass sie in den nächsten Jahren etwas aufatmen können. Er setzt darauf, dass die Pünktlichkeit bis 2029 bei 70% liegen wird.
3: Wenn man sieht, dass wir in den letzten Monaten bei etwas mehr als 50% Pünktlichkeit im Fernverkehr waren, dann sieht man, dass dieses Ziel schon vielleicht durchaus ambitioniert ist. Zu einem positiven Bahnerlebnis trägt nicht nur das Thema Pünktlichkeit bei, wo wir definitiv besser werden müssen, sondern es geht eben auch um Sicherheit, es geht um Sauberkeit, es geht um Kundenkommunikation.
1: Der Co-Pilot der Fly-Dubai-Maschine soll einen Terrorakt geplant haben. Laut Generalstaatsanwaltschaft der Emirate griff er den Piloten mit einer Notaxt an. Passagiere überwältigten ihn. Der Pilot wurde schwer verletzt. Das Flugzeug mit über 170 Menschen landete sicher. Nach dem erneuten Galeria-Insolvenzantrag fordert Verdi Klarheit darüber, wie es für die rund 12.000 Beschäftigten weitergeht. Dazu haben sich die Betreiber bisher nicht geäußert. Die Gewerkschaft macht Managementfehler, für den vierten Insolvenzantrag in 6 Jahren verantwortlich. Die G7-Länder geben Dieselvorräte frei. Es geht um 100 Millionen Barrel Diesel und Rohöl in den kommenden Monaten, sagte Frankreichs Präsident Macron. US-Präsident Trump hatte das zuvor von den europäischen Partnern gefordert, um so die hohen Spritpreise zu senken.
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4: Mit KI-Support. Sonnig ist es jetzt meist, nur ab und zu hängen noch ein paar Wolken oder Nebelfelder rum und insgesamt bleibt es trocken. Richtung Mittag und Nachmittag setzt sich die Sonne oft durch. Dazu Höchstwerte zwischen 20 und 24 Grad, an der Küste teils nur 17 Grad. Morgen dann mehr Wolken, im Südwesten sind vereinzelt Schauer und auch mal ein Gewitter drin, maximal bis 23 Grad.
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1: Im Studio Dirk Jostes, schönen guten Tag. 36 Jahre deutsche Einheit, das wird heute in Bremen mit einem offiziellen Festakt gefeiert. Aber nicht nur die Politprominenz ist an diesem Wochenende in Bremen zu Gast, Jana Klonikowski.
2: Nein, insgesamt werden rund 400.000 Besucher erwartet. Neben dem offiziellen Festakt, bei dem unter anderem Kanzler Merz und Bundespräsident Steinmeier dabei sind, gibt es auch ein großes Bürgerfest mit vielen Veranstaltungen und Konzerten, etwa von den Fantastischen Vier. Dazu gibt es auch eine Ländermeile, bei der sich die einzelnen Bundesländer präsentieren. Der Tag der Deutschen Einheit wird jedes Jahr in einem anderen Bundesland gefeiert. Nächstes Jahr ist NRW dran.
1: Wohnen auf dem Land soll attraktiver werden, das fordert der Deutsche Städte- und Gemeindebund im Kampf gegen Wohnungsknappheit. Mehr von Tim Britztrup.
3: Verbandschef Berghagger sagte dem Kölner Stadtanzeiger, dass auf dem Land fast 2 Millionen Wohnungen leer stehen. 700.000 davon wären innerhalb der nächsten 3 Monate bezugsfertig. Bund und Länder dürften nicht immer nur durch Mietpreisbremsen oder Wohnungsbauoffensiven an den Symptomen in Ballungsräumen herumdoktern, findet Berghagger. Um Dörfer besser an Städte anzubinden, fordert er bessere Verkehrswege, beispielsweise neue oder reaktivierte Bahntrassen.
1: Bei den heftigen Schülerprotesten in Frankreich sind seit Montag über 5.000 Menschen festgenommen worden. Die Demos gegen Lehrermangel und für bessere Ausstattung der Schulen hatten sich von Paris aus aufs ganze Land ausgebreitet. Immer wieder kam es dabei zu Blockaden und Angriffen auf Polizisten. Noch ist unklar, wie genau es bei Galeria weitergeht. Die Warenhauskette hat gestern zum 4. Mal in 6 Jahren Insolvenz angemeldet. Die Gewerkschaft Verdi fordert schnellstens Klarheit für die rund 12.000 Beschäftigten bei Galeria. Immer wieder Drohnenvorfälle und russische Bedrohung. Unter diesem Eindruck wird heute in Lettland ein neues Parlament gewählt. Umfragen deuten darauf hin, dass der proeuropäische und der pro-ukrainische Kurs der aktuellen Regierung bestätigt wird.
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4: Mit KI-Support. Sonnig ist es meistens, dazu kann es ab und zu auch mal viele Wolken oder ein bisschen Nebel geben. Im Laufe des Tages bleibt es überwiegend trocken und die Höchstwerte liegen bei 20 bis 24 Grad. Morgen geht's mit Sonne und Wolken weiter. Im Südwesten sind gelegentlich Schauer drin, vereinzelt auch ein Gewitter, maximal bis 23 Grad.
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1: Im Studio Dirk Jostes, schönen guten Tag. Bremen ist an diesem Wochenende die große Bühne für die Feierlichkeiten zum Tag der Deutschen Einheit. Heute steht der offizielle Festakt an mit geballter Politprominenz Silas Quiring.
2: Ja, mit dabei sind zum Beispiel Bundespräsident Steinmeier und Kanzler Merz. Unter dem Motto "Viele stärken ein Land" gibt es rundherum auf zahlreichen Bühnen insgesamt mehr als 700 Veranstaltungen, von Diskussionen über Ausstellungen bis hin zu Theater und natürlich viel Musik. Das Highlight ist heute Abend ein Auftritt der Fantastischen Vier. Außerdem präsentieren sich die anderen Bundesländer auf einer Ländermeile. Fürs gesamte Wochenende werden rund 400.000 Menschen erwartet.
1: Es kommt immer noch zu oft vor, dass Fernverkehrszüge der Deutschen Bahn nicht pünktlich sind. In der ARD hat Verkehrsminister Bilger den Bahnkunden jetzt versprochen, dass sie in den nächsten Jahren etwas aufatmen können. Er setzt darauf, dass die Pünktlichkeit bis 2029 bei 70% liegen wird.
3: Wenn man sieht, dass wir in den letzten Monaten bei etwas mehr als 50% Pünktlichkeit im Fernverkehr waren, dann sieht man, dass dieses Ziel schon vielleicht durchaus ambitioniert ist. Zu einem positiven Bahnerlebnis trägt nicht nur das Thema Pünktlichkeit bei, wo wir definitiv besser werden müssen, sondern es geht eben auch um Sicherheit, es geht um Sauberkeit, es geht um Kundenkommunikation.
1: Nach der fehlgeschlagenen Hinrichtung einer Frau im US-Staat Tennessee wird die 50-Jährige jetzt künstlich beatmet. Das haben ihre Anwälte mitgeteilt. Sie hatte am Mittwoch zwei Giftspritzen überlebt. Der Fall hat in den USA zu einer neuen Debatte über die Todesstrafe geführt. Nach dem erneuten Galeria-Insolvenzantrag fordert Verdi Klarheit darüber, wie es für die rund 12.000 Beschäftigten weitergeht. Dazu haben sich die Betreiber bisher nicht geäußert. Die Gewerkschaft macht Managementfehler für den vierten Insolvenzantrag in 6 Jahren verantwortlich. Die Grünen kritisieren, dass die G7-Länder Teile ihrer Öl- und Dieselreserven freigeben wollen. Energieexperte Kellner nennt das politische Dummheit. US-Präsident Trump hatte vor allem die Europäer zu dem Schritt gedrängt und mit einem Exportstopp für US-Diesel gedroht.
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4: Mit KI-Support. Sonnig ist es meistens. Dazu kann es ab und zu auch mal viele Wolken oder ein bisschen Nebel geben. Im Laufe des Tages bleibt es überwiegend trocken und die Höchstwerte liegen bei 20 bis 24 Grad. Morgen geht's mit Sonne und Wolken weiter. Im Südwesten sind gelegentlich Schauer drin, vereinzelt auch ein Gewitter, maximal bis 23 Grad.
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1: Im Studio Dirk Jostes. Schönen guten Tag. Deutschland feiert zum 36. Mal den Tag der deutschen Einheit, diesmal in Bremen. Bürgermeister Bovenschulte ging in seiner Rede vor allem auf die Gefahren ein, die der Demokratie aktuell von ihren Gegnern drohen. Es dürfe da kein Zurückweichen geben, die Demokratie brauche uns alle.
2: Kräfte, die Menschen nach ihrer Herkunft sortieren und ihnen gleiche Rechte absprechen, die unabhängige Richter, freie Medien und Wissenschaft verächtlich machen, denen der Unterschied zwischen Wahrheit und Lüge gleichgültig ist und die den politischen Gegner zum Feind erklären. Meine Damen und Herren, dagegen müssen wir uns wehren und dagegen werden wir uns wehren.
1: Wohnen auf dem Land soll attraktiver werden, das fordert der Deutsche Städte- und Gemeindebund im Kampf gegen Wohnungsknappheit. Mehr von Tim Britztrup.
3: Verbandschef Berghagger sagte dem Kölner Stadtanzeiger, dass auf dem Land fast 2 Millionen Wohnungen leer stehen. 700.000 davon wären innerhalb der nächsten 3 Monate bezugsfertig. Bund und Länder dürften nicht immer nur durch Mietpreisbremsen oder Wohnungsbauoffensiven an den Symptomen in Ballungsräumen herumdoktern, findet Berghagger. Um Dörfer besser an Städte anzubinden, fordert er bessere Verkehrswege, beispielsweise neue oder reaktivierte Bahntrassen.
1: Die Grünen kritisieren, dass die G7-Länder Teile ihrer Öl- und Dieselreserven freigeben wollen. Energieexperte Kellner nennt das politische Dummheit. US-Präsident Trump hatte vor allem die Europäer zu dem Schritt gedrängt und mit einem Exportstopp für US-Diesel gedroht. Der Co-Pilot der Fly-Dubai-Maschine soll einen Terrorakt geplant haben. Laut Generalstaatsanwaltschaft der Emirate griff er den Piloten mit einer Notaxt an. Passagiere überwältigten ihn. Der Pilot wurde schwer verletzt. Das Flugzeug mit über 170 Menschen landete sicher. Noch ist unklar, wie genau es bei Galeria weitergeht. Die Warenhauskette hat gestern zum 4. Mal in 6 Jahren Insolvenz angemeldet. Die Gewerkschaft Verdi fordert schnellstens Klarheit für die rund 12.000 Beschäftigten bei Galeria.
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4: Mit KI-Support. Sonnig ist es heute Mittag meistens. Ab und zu hängen auch mal mehr Wolken oder noch ein Nebelfeld rum. Im Laufe des Nachmittags bleibt es oft trocken. Nur im Osten oder im Allgäu kann gelegentlich ein Schauer dabei sein. Dazu liegen die Höchstwerte zwischen 19 und 24 Grad. Morgen gibt's Sonne und Wolken und maximal werden es 23 Grad.
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1: Im Studio Tom Husse, schönen guten Tag. Deutschland feiert zum 36. Mal den Tag der Deutschen Einheit, diesmal in Bremen. Bürgermeister Bovin Schulte ging in seiner Rede vor allem auf die Gefahren ein, die der Demokratie aktuell von ihren Gegnern drohen. Es dürfe da kein Zurückweichen geben, die Demokratie brauche uns alle.
2: Kräfte, die Menschen nach ihrer Herkunft sortieren und ihnen gleiche Rechte absprechen, die unabhängige Richter, freie Medien und Wissenschaft verächtlich machen, denen der Unterschied zwischen Wahrheit und Lüge gleichgültig ist und die den politischen Gegner zum Feind erklären. Meine Damen und Herren, dagegen müssen wir uns wehren und dagegen werden wir uns wehren.
1: Die Grünen kritisieren, dass die G7-Länder Teile ihrer Öl- und Dieselreserven freigeben wollen. Energieexperte Kellner nennt das politische Dummheit. Mehr von Dirk Justus.
3: Die Reserven seien für echte Notfälle da und nicht für einen amerikanischen Präsidenten, dem im Wahlkampf die Fälle davon schwimmen. Hintergrund ist, dass US-Präsident Trump in der Sache Druck gemacht und mit einem Stopp der US-Dieselexporte gedroht hat. Rund die Hälfte des Dieselkraftstoffs in der EU kommt aus den USA. Kellner fordert eine Neuausrichtung der deutschen Energiepolitik. Jedes Barrel, das wir nicht mehr brauchen, macht uns weniger erpressbar, sagte er.
1: Im Kampf gegen Wohnungsknappheit fordert der Städte- und Gemeindebund, dass Wohnen auf dem Land attraktiver gemacht werden soll. Verbandschef Berghegger sagte dem Kölner Stadtanzeiger, dass abseits der Städte fast 2 Millionen Wohnungen leer stehen. Nötig seien neue Verkehrswege und neue oder reaktivierte Bahntrassen. Bei den heftigen Schülerprotesten in Frankreich sind seit Montag über 5000 Menschen festgenommen worden. Die Demos gegen Lehrermangel und für bessere Ausstattung der Schulen hatten sich von Paris aus aufs ganze Land ausgebreitet. Immer wieder kam es dabei zu Blockaden und Angriffen auf Polizisten. Noch ist unklar, wie genau es bei Galeria weitergeht. Die Warenhauskette hat gestern zum 4. Mal in 6 Jahren Insolvenz angemeldet. Die Gewerkschaft Verdi fordert schnellstens Klarheit für die rund 12.000 Beschäftigten bei Galeria.
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4: Mit KI-Support. Sonnig ist es heute Mittag meistens. Ab und zu hängen auch mal mehr Wolken oder noch ein Nebelfeld rum. Im Laufe des Nachmittags bleibt es oft trocken. Nur im Osten oder im Allgäu kann gelegentlich ein Schauer dabei sein. Dazu liegen die Höchstwerte zwischen 19 und 24 Grad. Morgen gibt's Sonne und Wolken und maximal werden es 23 Grad.
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1: Im Studio Tom Husse. Schönen guten Tag. 36 Jahre ist Deutschland jetzt wieder vereint und die demokratische Grundordnung ist ernsthaft gefährdet. Das hat Bundespräsident Steinmeier in seiner Rede zum Tag der Deutschen Einheit in Bremen gesagt. Wähler der Extremen würden nur auf ihre eigenen Rechte pochen und die andere zur Disposition stellen.
2: Das alles wird begleitet durch eine unerträgliche politische Demagogie extremistischer Kräfte, die eine Lust an der Zerstörung ausleben, andere Menschen verhöhnen und bedrohen. Und das gefährdet eben nicht nur Freiheit und Demokratie. Meine Damen und Herren, deshalb sage ich es hier, es gefährdet auch unsere innere Einheit. Und das dürfen wir nicht wollen.
1: Wohnen auf dem Land soll attraktiver werden. Das fordert der Deutsche Städte- und Gemeindebund im Kampf gegen Wohnungsknappheit. Mehr von Tim Britztrup.
3: Verbandschef Berghagger sagte dem Kölner Stadtanzeiger, dass auf dem Land fast 2 Millionen Wohnungen leer stehen. 700.000 davon wären innerhalb der nächsten 3 Monate bezugsfertig. Bund und Länder dürften nicht immer nur durch Mietpreisbremsen oder Wohnungsbauoffensiven an den Symptomen in Ballungsräumen herumdoktern, findet Berghagger. Um Dörfer besser an Städte anzubinden, fordert er bessere Verkehrswege, beispielsweise neue oder reaktivierte Bahntrassen.
1: Der Co-Pilot der Fly-Dubai-Maschine soll einen Terrorakt geplant haben. Laut Generalstaatsanwaltschaft der Emirate griff er den Piloten mit einer Notaxt an. Passagiere überwältigten ihn. Der Pilot wurde schwer verletzt, das Flugzeug mit über 170 Menschen landete sicher. Nach der fehlgeschlagenen Hinrichtung einer Frau im US-Bundesstaat Tennessee wird die 50-Jährige jetzt künstlich beatmet. Das haben ihre Anwälte mitgeteilt. Sie hatte am Mittwoch 2 Giftspritzen überlebt. Der Fall hat in den USA zu einer neuen Debatte über die Todesstrafe geführt. Nach dem erneuten Galeria-Insolvenzantrag fordert Verdi Klarheit darüber, wie es für die rund 12.000 Beschäftigten weitergeht. Dazu haben sich die Betreiber bisher nicht geäußert. Die Gewerkschaft macht Managementfehler für den 4. Insolvenzantrag in 6 Jahren verantwortlich.
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4: Mit KI-Support. Meist sonnig ist es heute Nachmittag. Dazu gibt es nur vereinzelt mal ein paar dichtere Wolken. Und im Osten kann ab und zu auch ein Schauer runterkommen. Dazu liegen die Höchstwerte bei 19 bis 24 Grad. Morgen geht's dann mit mal mehr, mal weniger Wolken weiter. Vereinzelt sind Schauer drin. Maximal werden es 23 Grad.
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1: Im Studio Tom Husse. Schönen guten Tag. Der Schutz der Demokratie, das ist das zentrale Thema heute bei den Feierlichkeiten zur deutschen Einheit. Bundespräsident Steinmeier hat in seiner Rede in Bremen klargemacht, dass die Extremisten nicht das Wohle des Landes im Sinn haben. Die Regierung ruft dazu mutigen Reformen auf. Mehr Wohlstand und Gerechtigkeit soll zu weniger Wut führen.
2: Wo das Ziel stimmt, muss man Kurs halten. Das wird sich auszahlen, wenn auch mit Verzögerung. Deutschland wird sicherer sein und stärker. Wir werden mehr Kraft haben für Solidarität und Zusammenhalt. Ich sage also, bleibt entschlossen, gerade jetzt, wenn uns der Wind ins Gesicht weht. Wir haben viel zu verlieren, aber wir haben noch mehr zu gewinnen. Habt Mut zur Erneuerung.
1: Nach der Attacke auf den Piloten einer Fly-Dubai-Maschine wird wegen eines Terroraktes ermittelt. Das hat die Generalstaatsanwaltschaft der Vereinigten Arabischen Emirate mitgeteilt. Mehr von Tim Britztrop.
3: Auf dem Flug von Dubai nach Tel Aviv in Israel hatte der Co-Pilot plötzlich den Piloten mit einer Notfallaxt angegriffen und schwer verletzt. Passagiere konnten den 29-Jährigen stoppen. Der verletzte Pilot landete das Flugzeug mit mehr als 170 Menschen an Bord sicher. Der mutmaßliche Täter soll schon vorher als islamistischer Extremist aufgefallen sein. Er hatte deswegen bei einer anderen Airline seinen Job verloren.
1: Die Grünen kritisieren, dass die G7-Länder Teile ihrer Öl- und Dieselreserven freigeben wollen. Energieexperte Kellner nennt das politische Dummheit. US-Präsident Trump hatte vor allem die Europäer zu dem Schritt gedrängt und mit einem Exportstopp für US-Diesel gedroht. In Spanien wird über vorgezogene Neuwahlen diskutiert. Der Grund? Das Parlament hat Pläne der Regierung gegen Wohnungsnot abgelehnt. Seit Tagen wird in Spanien gegen hohe Mieten und Wohnungsmangel demonstriert. Teilnehmer der Proteste rufen jetzt auch zu einem Generalstreik auf. Noch ist unklar, wie genau es bei Galeria weitergeht. Die Warenhauskette hat gestern zum 4. Mal in 6 Jahren Insolvenz angemeldet. Die Gewerkschaft Verdi fordert schnellstens Klarheit für die rund 12.000 Beschäftigten bei Galeria.
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4: Mit KI-Support. Meist sonnig ist es heute Nachmittag. Dazu gibt es nur vereinzelt mal ein paar dichtere Wolken. Und im Osten kann ab und zu auch ein Schauer runterkommen. Dazu liegen die Höchstwerte bei 19 bis 24 Grad. Morgen geht's dann mit mal mehr, mal weniger Wolken weiter. Vereinzelt sind Schauer drin. Maximal werden es 23 Grad.
5: Und damit ist es 16.03 Uhr. Wir schauen wieder auf die Straßen. Die A2 Dortmund Richtung Oberhausen zwischen Kreuz Recklinghausen und Herten. 2 Kilometer Stau. Ich habe wieder die falsche Maus in der Hand. Ich müsste die woanders hinlegen. Die A3 Oberhausen Richtung Köln zwischen Kreuz Oberhausen West und Kreuz Kaiserberg. 10 Minuten plus 4 Kilometer Stau. Die 45 Gießen Richtung Hagen zwischen Freudenberg und Kreuz Olpe Süd. Gefahr durch eine ungesicherte Unfallstelle auf allen Fahrstreifen. In Höhe des Parkplatzes Brüner Höhe. Also da besonders vorsichtig. Die 52 Mönchengladbach Richtung Roermond zwischen Elmt und Roermond. 45 Minuten plus 5 Kilometer Stau. Die A57 Köln Richtung Krefeld in Höhe Köln-Lengerich. Gefahr durch eine ungesicherte Unfallstelle. Dort bitte besonders langsam fahren und eine Gasse für Rettungsfahrzeuge und Einsatzkräfte bilden. Und dann haben wir die

0: Die A57 Köln Richtung Krefeld zwischen Köln-Bickendorf und Köln-Lengerich. Etwa 20 Minuten plus 2 Kilometer Stau wegen Bergungsarbeiten. Und die A59 Bonn Richtung Köln zwischen Dreieck Bonn-Nordost und Spich 3 Kilometer Stau. Und dann sind wir schon mit den Staus durch und dann kann es losgehen. Jetzt ziehen wir Bilanz.
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0: Ja, hallo und herzlich willkommen zu einer Chartshow-Spezial der Hitbilanz Q3, haben wir sie genannt. Wir schauen auf das dritte Quartal des Jahres 2026, denn heute gibt es die große Abrechnung der letzten vergangenen 12 Wochen. Unsere vierte Jahrescharts, 64 Plätze werden wir wohl ungefähr schaffen, jede Menge große Namen, aktuelle Hits, Klassiker und natürlich einige Überraschungen. Gewertet wurden die Platzierungen mehrerer ausgewerteten Wochencharts und damit ergibt sich dann auch unser großes Radio for You Ranking. Also Lautstärke rauf und los geht's gleich mit Platz 64. Und wir haben nicht nur die Charts heute am Start, sondern auch Matze ist 43 geworden und ein paar Meter weiter findet auch die Gyros Party von Gabi und Manni statt. Da ist übrigens die Verkehrssituation so, dass ein paar Fahrradstellplätze noch vorhanden sind. Jetzt geht's aber wirklich los mit Platz
1: 64.
0: Und da finden wir Shi Agu und Ericsson mit Verschwommen. Und die haben 246 Punkte erreicht in den Charts und das ist der Platz 64.
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0: Ja, einige wundern sich, dass die Charts heute schon laufen. Das sind nicht die offiziellen Single Top 100 der aktuellen Woche, sondern wir machen den großen Rundumschlag. Wir schauen auf die letzten 12 Wochen und haben daraus die Vierteljahrescharts gemacht für das Quartal 3 des Jahres 2026. Weiter geht's mit Olivia Rodrigo, Stupid Song. Diese Nummer landet bei uns auf Platz 63, kommt auf 258 Punkte. Dann hängen wir noch Rose und Bruno Mars hinten dran, auf Platz 62 mit EPT. Diese Nummer erreicht Platz 62 in diesem Vierteljahr auf Radio 4U.
1: Platz 63.

0: Ja, ihr hört die Hitbilanz. Das heißt, wir nehmen die Charts auseinander der letzten 12 Wochen. Und ich weiß gar nicht, habe ich meinen Namen eigentlich schon gesagt? Am Mikrofon begrüßt euch euer Malusman und Radiomaschine Thomas Hemka. Doch, oh doch. Und wir haben weiter sommerliche Dance-Vibes im Rahmen der Hitbilanz und Gyros Party. Und zwar haben wir auf der 61 jetzt Hugel Topic und Arash featuring Dancing mit I Adore You. Diese Nummer hat sich den Platz 59 gekrallt. Nee, 61 gekrallt. Und auf der 60 finden wir noch Katy Perry mit Legendary Lovers. Die ist ebenfalls mit dabei und hat für den Platz 60 275 Punkte geholt. Das alles jetzt hier bei Radio 4U am Samstagnachmittag.
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1: Ja, unglaublich, aber wahr, diese Nummer ist tatsächlich in den Vierteljahrescharts gelandet. Ich hätte eher gesagt, nicht Charts geeignet, aber die Kunden haben es anders gesehen. Lenzko war das mit dem Panzerknacker und Platz 59 in der Radio for You Vierteljahresauswertung. Die nächste Nummer wird auch zweischneidig gesehen. Das ist Hartwig und Sieben Mann. Die Nummer heimt sich den Platz 58 ein in unserer Top 64 Jahrescharts. Und dann Platz 57 hängen wir auch noch hinten dran. Die Disco Lines und Tina Shi bringen No Broke Boys auf Platz 57. Und ja, einige fragen sich denn, wann der Matthias Geburtstag hat.
2: Das tritt nach meiner Kenntnis, ist das sofort. Unverzüglich.
1: Ja, wenn der Herr mal, wenn, je nach Zeitlage mal schauen, ob er noch einen dicken Kopf hat. Ne? Er hat sich ja gestern Whisky und Currywurst bei der Hochzeit reingepfiffen. Schauen wir mal nachher, wie es ihm geht. Und wir machen jetzt erstmal wie geplant weiter.
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0: Ja, Staus haben wir jetzt, können wir euch zurzeit nicht bieten, denn der Rechner zeigt einen weißen Bildschirm. So, dann geht es natürlich weiter. Hier in der Hitbilanz, wie eben angekündigt, mit Position 57.
1: Platz 57.
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0: Ja, da der Charts, der Verkehrsrechner abgeraucht ist, kann ich euch mal ein bisschen erklären, wie die Charts eigentlich generell jetzt funktionieren. Es ist nicht mehr wie früher, dass nur durch reinste Plattenverkäufe die Charts programmiert werden. Nicht weit gefehlt. Es gibt zwar immer noch, einige Plattenfirmen bringen noch Vinyl und CDs raus. Und der Rest erfolgt dann über Streamingdienste und Kaufportale wie Amazon Music oder Apple Music. Und da geht es dann nach Gewichtung. Titel, die gestreamt werden über YouTube, Amazon Prime, Music oder auch Apple, erhalten keine hohe Gewichtung. Es sei denn, ihr klickt den Kaufbutton und zahlt 1,29 Euro pro Song. Und dann gibt es mehr Punkte und daraus, das wird dann alles zusammengerechnet und daraus ergibt sich jede Woche eine neue Top 100. Also morgen auch dann wieder. Morgen gibt es eine frische Ausgabe der Top 100 Single Charts. Jetzt erst nochmal die Vierteljahre-Charts. Wir machen mit DTMF weiter und Bad Bunny. Der hat übrigens momentan Ärger mit der russischen Regierung und darf dort nicht mehr auftreten. Ja, dumm gelaufen, ne?
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0: DTMF und Bad Bunny in der Chartshow in dieser Woche, in diesem Vierteljahr auf Platz 55 gelandet, in der Vierteljahresauswertung. Und ja, ich habe es ja gerade schon erzählt, Bad Bunny hat momentan ein bisschen Probleme in Russland. Alle Konzerte dort sind abgesagt worden, warum auch immer. Wahrscheinlich gefällt Wladimir Putin der Musikstil nicht so ganz, ne? Wer weiß das schon. Wir gehen weiter in den Charts. Auf der Position 55 finden wir jetzt Dua Lipa mit Training Season.
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0: Ja, ein echter Dauerbrenner war das. Shakira und Wyclef Jean. Ich habe gerade mal nachgeschaut. Die Nummer ist aus dem Jahr 2006. Hips Don't Lie schafft es allerdings im Jahr 2026, also 20 Jahre später, immer noch in den Charts zu sein. Ne? Und in unserer Vierteljahresauswertung ging es damit auf die 54 in diesem Vierteljahr. Auf der 53 haben wir The Neighborhood und Sweetest Weather. Die Nummer wird ein bisschen atmosphärisch. Und wir haben ja heute klare Aufgabenteilung. Manni ist am Zapfahren und ich mache die Musik und versorge euch mit dem Besten aus den Charts. Unter anderem jetzt mit der
1: Platz 53.
0: Sweeter Weather von und mit The Neighborhood.

0: Platz 51.
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0: 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Ja, der deutsche Rapper Mako hat sich mit Chainsmokers zusammengetan und das war ihre Nummer in- und auswendig in der Chartshow auf der 51 in diesem Vierteljahr. Und jetzt wird es langsam richtig interessant, denn wir entern das Oberhaus, das heißt die Plätze 50 bis 1. Und die Platzierungen werden immer kleiner, die Hits immer größer und bekannte Künstler warten noch auf ihren Einsatz hier bei Radio 4U. Und die 50, das ist Bowser und Magnetic. Und die 49, das ist Sido mit Issa. Und wenn wir es dann noch schaffen, wir sind Helden. Und von hier an blind auf der 48. Und dann gibt es die Nachrichten und dann schauen wir gleich mal, wie es dann so weitergeht hier bei Radio 4U.
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1: Im Studio Tom Husse. Schönen guten Tag. Deutschland feiert zum 36. Mal den Tag der deutschen Einheit, diesmal in Bremen. Bürgermeister Bovin Schulte ging in seiner Rede vor allem auf die Gefahren ein, die der Demokratie aktuell von ihren Gegnern drohen. Es dürfe da kein Zurückweichen geben, die Demokratie brauche uns alle.
2: Kräfte, die Menschen nach ihrer Herkunft sortieren und ihnen gleiche Rechte absprechen, die unabhängige Gerichte, freie Medien und Wissenschaft verächtlich machen, denen der Unterschied zwischen Wahrheit und Lüge gleichgültig ist und die den politischen Gegner zum Feind erklären. Meine Damen und Herren, dagegen müssen wir uns wehren und dagegen werden wir uns wehren.
1: Die Grünen kritisieren, dass die G7-Länder Teile ihrer Öl- und Dieselreserven freigeben wollen. Energieexperte Kellner nennt das politische Dummheit. Mehr von Dirk Justus.
3: Die Reserven seien für echte Notfälle da und nicht für einen amerikanischen Präsidenten, dem im Wahlkampf die Fälle davon schwimmen. Hintergrund ist, dass US-Präsident Trump in der Sache Druck gemacht und mit einem Stopp der US-Dieselexporte gedroht hat. Rund die Hälfte des Dieselkraftstoffs in der EU kommt aus den USA. Kellner fordert eine Neuausrichtung der deutschen Energiepolitik. Jedes Barrel, das wir nicht mehr brauchen, macht uns weniger erpressbar, sagte er.
1: Im Kampf gegen Wohnungsknappheit fordert der Städte- und Gemeindebund, dass Wohnen auf dem Land attraktiver gemacht werden soll. Verbandschef Berghegger sagte dem Kölner Stadtanzeiger, dass abseits der Städte fast 2 Millionen Wohnungen leer stehen. Nötig seien neue Verkehrswege und neue oder reaktivierte Bahntrassen. Bei den heftigen Schülerprotesten in Frankreich sind seit Montag über 5000 Menschen festgenommen worden. Die Demos gegen Lehrermangel und für bessere Ausstattung der Schulen hatten sich von Paris aus aufs ganze Land ausgebreitet. Immer wieder kam es dabei zu Blockaden und Angriffen auf Polizisten. Nach dem erneuten Galeria-Insolvenzantrag fordert Verdi Klarheit darüber, wie es für die rund 12.000 Beschäftigten weitergeht. Dazu haben sich die Betreiber bisher nicht geäußert. Die Gewerkschaft macht Managementfehler für den 4. Insolvenzantrag in 6 Jahren verantwortlich.
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4: Mit KI-Support. Sonnig ist es gerade am späten Nachmittag, nur vereinzelt ziehen auch mal mehr Wolken durch. Insgesamt bleibt's trocken. Dazu sind wir aktuell bei maximal 21 Grad. Morgen gibt's dann mal mehr, mal weniger Wolken. Im Süden und Osten kann ab und zu ein Schauer dabei sein. Sonst bleibt's trocken und wärmer wird's auch, mit maximal 23 Grad.
5: Uhr. Wir schauen jetzt auf die Straßen. Die A52 Essen Richtung Düsseldorf zwischen Essen-Rüttenscheid und Breitscheid 10 Minuten plus 5 Kilometer stockender Verkehr. Die 52 Roermond Richtung Elmt und Roermond etwa 30 Minuten plus 3 Kilometer Stau. Die A57 Köln Richtung Krefeld zwischen Köln-Bickendorf und Köln-Lengerich 15 Minuten plus 2 Kilometer Stau wegen Bergungsarbeiten. Und dann die 57 Köln Richtung Krefeld in Höhe Köln-Longerich und Gefahr durch eine ungesicherte Unfallstelle. Dort langsam fahren und an der Gasse für Rettungs- und Einsatzfahrzeuge bilden.
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0: Ja, zweite Stunde, zweite Runde, hier ist die Hitbilanz. Wir schauen auf das Quartal Nummer 3 des Jahres 2026 und daraus ergibt sich dann eine Top 64 für 4 Stunden Programm und wir waren stehen geblieben bei Platz 49. Den haben wir aus Zeitgründen nicht mehr geschafft, das ist Sido und Issa. Und die Nummer hat mal eben 482 Punkte geholt.
1: Platz 49.
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2: Platz 48.

0: ihr hört die Top 64, die meistgeklauften Songs des letzten Vierteljahres aus der Chartshow von Radio 4U. Und ja, wir sind Helden, wussten nicht, wo sie sind. Sie sind bei Radio 4U.
1: Oh no! No, no, no!
0: Oh doch, und ja, das war ein deutscher Klassiker eben im Ranking. Wir sind Helden und von hier an blind auf der 48. Olivia Rodrigo ist gleich noch einmal dabei. Mit The Cure schafft sie es in dieser Woche auf die Position 47.
2: Platz 47.

0: Ja, 17.18 Uhr, das war Cat's Eye und mit Animal, ihre Nummer, auf Platz 46 unserer Vierteljahre-Charts bei Radio 4U. Anlässlich der Gyros-Fete und des 43. Geburtstags von Matthias haben wir das mal spontan so angeschoben. Normalerweise gibt es ja die Hitbilanz immer erst zum Ende eines Jahres. Und wir machen weiter mit Platz 45, das ist Fat Puppy und Proads Howdy Freak Out. Diese Nummer ist die 45, dann hängen wir noch die 44 hinten dran. Tame Impala mit ihrer Nummer Loser in diesem Vierteljahr auf der 44.
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0: Ja, da war noch ein kleiner Nachschlag hinten dran. Tamin Paglia und Loser. Und Beck hat dieses Teil im Original gesungen und Tamin Paglia haben daraus mal eben einen ganz völlig neuen Sound und Musikstil gemacht. Der Text ist eigentlich genau der gleiche. Ja, und jetzt ein Song, den viele sofort erkennen werden. Macklemore und Ryan Lewis featuring Ray Dalton mit Can't Hold Us. Das ist unsere 43. Die Besucher, die das Weihnachtswunder in Essen besucht haben, kennen Ray Dalton. Da hat er nämlich live performt. Und dann wollen wir mal loslegen. Ne?
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0: Ja, sowas von der Punktlandung. 17.30 Uhr haben wir jetzt genau. A52 Essen Richtung Düsseldorf, zwischen Essen Harzopf und Breitscheid. 6 Kilometer stockender Verkehr. Die 52 Mönchengladbach Richtung Roermond, zwischen Elmt und Roermond etwa 30 Minuten plus 2 Kilometer Stau. Die 57 Köln Richtung Krefeld. In Höhe Köln-Lengerich Gefahr durch eine ungesicherte Unfallstelle. Dort langsam fahren und eine Gasse für Rettungs- und Einsatzkräfte bilden. Die 57 Köln Richtung Krefeld zwischen Köln-Bickendorf und Köln-Lengerich 10 Minuten plus 2 Kilometer Stau. Die 59 Bonn Richtung Köln zwischen Dreieck Bonn Nordost und Spich 10 Minuten plus und 3 Kilometer Stau. Ja, dann machen wir mal weiter in der Chartshow der Vierteljahresauswertung. Es geht jetzt weiter mit AK außer Kontrolle auf Platz
1: 42
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Platz 41.

0: Ja, Summer Jam und Sharwin David sind wieder mal gemeinsam am Start. Mo Money, Mo Haters erreicht Platz 41 in diesem Vierteljahr. Und jetzt wird's wirklich ernst, wir verlassen die Top 40 gleich nicht mehr. Ab jetzt zählt jeder einzelne Platz, 40 Songs sind noch dabei und an der Spitze wartet ein Titel, der in unserer Auswertung eine ganz besondere Konstanz gezeigt hat. Aber mehr verrate ich noch nicht. Auf der 40 haben wir wieder Olivia Rodrigo für euch und ihre Nummer Drop Dead. Aiken von Jasek schafft es auf die 39 und Pashanin mit Augenblick auf die 38. Das sind unsere nächsten drei hier in der Hitbilanz Q3.
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0: Platz 37.
1: Ja, den dürftet ihr kennen. Das ist ein Song, der inzwischen vielen bekannt ist. Vance Joy mit Riptide haben wir auf der 37. Journey ist ein ordentlicher Partykracher. Don't Stop Believin' gibt's danach auf der 36. Und Olivia Dean mit Man I Need macht euch die 35. Hier in der Vierteljahresauswertung der Chartshow, genau gesagt Hitbilanz Q3, haben wir die Sendung ja genannt.

0: Ja, Olivia Dean macht unsere 35 gerade und Rainer sagte gerade, Mensch, du hast ja die gleichen Nachrichten wie Energy oder 90s Radio. Das stimmt, wir haben den gleichen Nachrichtenzulieferer. Gleich ist es auch wieder soweit. So bis dahin schaffen wir noch einen. Oasis ist einer der bekanntesten Gruppen im Ranking. Mit Wonderwall schaffen sie es auf die 34. Dann gibt's die eben angesprochenen News. Dann erfahren wir, ob der Planet noch steht und ob der Gyrosspieß sich noch dreht in den Nachrichten.
1: Platz 34.

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1: Im Studio Tom Husse. Schönen guten Abend. 36 Jahre ist Deutschland jetzt wieder vereint und die demokratische Grundordnung ist ernsthaft gefährdet. Das hat Bundespräsident Steinmeier in seiner Rede zum Tag der Deutschen Einheit in Bremen gesagt. Wähler der Extremen würden nur auf ihre eigenen Rechte pochen und die andere zur Disposition stellen.
2: Das alles wird begleitet durch eine unerträgliche politische Demagogie extremistischer Kräfte, die eine Lust an der Zerstörung ausleben, andere Menschen verhöhnen und bedrohen. Und das gefährdet eben nicht nur Freiheit und Demokratie. Meine Damen und Herren, deshalb sage ich es hier. Es gefährdet auch unsere innere Einheit. Und das dürfen wir nicht wollen.
1: Wohnen auf dem Land soll attraktiver werden. Das fordert der Deutsche Städte- und Gemeindebund im Kampf gegen Wohnungsknappheit. Mehr von Tim Britztrop.
3: Verbandschef Berghagger sagte dem Kölner Stadtanzeiger, dass auf dem Land fast 2 Millionen Wohnungen leer stehen. 700.000 davon wären innerhalb der nächsten 3 Monate bezugsfertig. Bund und Länder dürften nicht immer nur durch Mietpreisbremsen oder Wohnungsbauoffensiven an den Symptomen in Ballungsräumen herumdoktern, findet Berghagger. Um Dörfer besser an Städte anzubinden, fordert er bessere Verkehrswege, beispielsweise neue oder reaktivierte Bahntrassen.
1: In Berlin haben sich Linke, Grüne und SPD nach der Abgeordnetenhauswahl wieder getroffen. Man habe sich auf einen gemeinsamen Weg verständigt, heißt es. In der kommenden Woche soll dann eine Entscheidung fallen, ob es Sondierungsgespräche gibt oder nicht. Nach der fehlgeschlagenen Hinrichtung einer Frau im US-Bundesstaat Tennessee wird die 50-Jährige jetzt künstlich beatmet. Das haben ihre Anwälte mitgeteilt. Sie hat am Mittwoch 2 Giftspritzen überlebt. Der Fall hat in den USA zu einer neuen Debatte über die Todesstrafe geführt. Bei den heftigen Schülerprotesten in Frankreich sind seit Montag über 5.000 Menschen festgenommen worden. Die Demos gegen Lehrermangel und für bessere Ausstattung der Schulen hatten sich von Paris aus aufs ganze Land ausgebreitet. Immer wieder kam es dabei zu Blockaden und Angriffen auf Polizisten.
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4: Mit KI-Support. Trocken ist es heute Abend. Dazu oft nur ein paar Wolken, im Westen später mehr davon und in der Nacht kann sich vereinzelt auch mal Nebel bilden. Die Temperaturen gehen dabei runter auf 13 bis 5 Grad. Morgen bleibt's wechselhaft mit Wolken, im Süden und Osten kann ab und zu ein Schauer dabei sein. Sonst meist trocken bei maximal 23 Grad.
5: Und damit haben wir es 18 Uhr und 3 Minuten. Wir schauen auf die Straßen. Die A1 Dortmund Richtung Köln zwischen Burscheid und Kreuz Leverkusen liegt ein Teppich. Dann auf der A3 Köln Richtung Oberhausen zwischen Leverkusen Zentrum und Kreuz Leverkusen Gefahr durch eine ungesicherte Unfallstelle auf dem Überholstreifen. Die 3 Köln Richtung Oberhausen zwischen Köln Mülheim und Kreuz Leverkusen 10 Minuten plus 5 Kilometer stockender Verkehr nach einem Unfall. Die 59 Köln Richtung Düsseldorf ist zwischen Monheim und Düsseldorf Süd voraussichtlich bis nächstes Jahr wegen Bauarbeiten gesperrt. Die 59 Bonn Richtung Köln zwischen Dreieck Bonn Nordost und Spich 10 Minuten plus 3 Kilometer Stau an einer Baustelle.
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0: Ja, 18 Uhr, 3 Minuten. Schön, dass ihr noch dabei seid. Ihr hört die Hitbilanz. Das heißt, wir schauen auf die 64 besten Titel der deutschen Verkaufscharts aus den letzten 3 Monaten. Und wir waren stehen geblieben bei Oasis mit Wonderwall. Die Gallagher Brüder werden wir nächstes Jahr übrigens wiedersehen. Die Band hat sich wieder vereinigt und da wird so einiges noch kommen. Ne? Und wir machen jetzt weiter in den Charts. Pile mit Movos Dio auf der 33. Die 32, Linkin Park in the End und die Go-Go Dolls sind auf der 31 mit ihrer Nummer Iris. Aber erstmal dann die Position 33.
1: Platz 33.

0: Ja, bis zum letzten Ton haben wir es diesmal ausgespielt. Ares und die Go-Go Dolls und Vierteljahre Charts treffen auf Geburtstag und auf die Gyros-Fete von Gabi und Manni. Und ich mag ja irgendwie den Geruch von Gyros, ne? Also das wäre auch mal eine Idee, daraus eine Seife oder Bodylotion oder ein Duschgel zu machen, oder? Ja, und jetzt sind wir angekommen in den Top 30 der Vierteljahre Charts. Ab hier geht's Schlag auf Schlag und einige Titel haben sich über viele Wochen ganz weit vorne gehalten. Auf der 30 zum Beispiel hören wir jetzt nochmal Linkin Park. Aber ihre Nummer WM Tennis Machine ist da sehr wacker in den Charts. Und Dominik Feig hat es wirklich geschafft, den kürzesten Titel in dieser Liste zu fabrizieren. Seine Nummer Baby Doll auf der 29 hat eine Laufzeit von gerade mal 1 Minute und 37 und ist damit definitiv der kürzeste Song. Auch nicht schlecht, oder?
1: Platz 30.

0: Ja, Zartmann will aufgetaut werden. Dann packen wir mal in die Mikrowelle. Auftauprogramm, ne? Auf Platz 28 in der Vierteljahresauswertung der Hitbilanz Q3 für 2026. Wir haben es 18.23 Uhr und jetzt kommt der King of Pop. Michael Jackson hat es auch im Jahr 2026 geschafft, sich in einer Vierteljahresauswertung zu platzieren. Hier ist seine Nummer Beat It in diesem Jahr in der Vierteljahresauswertung auf der 27.
1: Platz 27.

19:31 Uhr, der Radio for You Radiodienst. Es liegt nach wie vor ein Teppich auf der Autobahn. Der ist zu finden auf der 1 Dortmund Richtung Köln zwischen Burscheid und Kreuz Leverkusen. Dort liegt ein Teppich. Dann haben wir die A3 Köln Richtung Oberhausen zwischen Leverkusen Zentrum und Kreuz Leverkusen. Eine Gefahr durch eine ungesicherte Unfallstelle auf dem Überholstreifen. Die 3 Köln Richtung Oberhausen zwischen Köln-Mülheim und Kreuz-Leverkusen 10 Minuten plus 4 Kilometer Stau wegen Bergungsarbeiten. Die 59 Köln Richtung Düsseldorf ist zwischen Monheim und Düsseldorf voraussichtlich bis Mitte nächsten Jahres wegen Bauarbeiten gesperrt. Die 59 Bonn Richtung Köln zwischen Dreieck Bonn-Nordost und Schwich 10 Minuten plus 3 Kilometer Stau an einer Baustelle.

0: Ihr hört die Hitbilanz Q3, das heißt drittes Quartal 2026. Die 64 besten Titel hören wir schon seit 16 Uhr. Wir sind angekommen bei Position 25 und das ist Rain Line und Love Me Not.
1: Platz 25.

Ja, die Gyros Party 26 ist im vollen Gange bei Radio 4U und auch die Hitbilanz Q3 läuft im vollen Gange. Wir waren gerade bei 22, Alex Warren, Fever Dream. Alex Warren ist ja gleich zweimal in unserer

0: der Top 25 vertreten. Zunächst haben wir ja gehört mit Fever Dream, später hören wir ihn nochmal. Jetzt haben wir auf der 21, bevor wir dann gleich die Top 20 entern, Anatur featuring 45 Ultra mit ein bisschen Dance-Musik Talk to You auf der 21 in diesem Vierteljahr.
1: Platz 21.

0: Ja, die Top 20 haben wir jetzt genau um 18.49 Uhr erreicht. Jetzt wird es nämlich spannend. Wer schafft es unter die 10 Besten? Und welche Songs holen sich die ganz großen Punkte? Wie auf der 20 finden wir jetzt Millennium Kid und JBS mit Vielleicht, Vielleicht. Und auf der 19 Ariana Grande, Hate Z, I Made You Love Me. Aber erst die Nummer 20 natürlich.
1: Platz 20.

0: Ja, Hitbilanz Q3, das heißt für das dritte Quartal 2026 haben wir mal ein bisschen rumgerechnet, obwohl ich eine glatte 6 in Mathe habe, ist das eigentlich ganz leicht gewesen. Platz 100 bekommt zum Beispiel einen Punkt und dann steigt das immer weiter auf, bis dann der Platz 1 100 Punkte erhält und daraus mal 12 ergibt sich ja dann eine Vierteljahresauswertung nach den Platzierungen und auf Position 18 hat es Hunter X geschafft mit ihrer Nummer Golden aus der K-Pop Dimension. Die Nummer ist ja durch Netflix, denke ich mal, durch eine Netflix-Serie richtig gut in die Charts gegangen und war Anfang des Jahres ganz fett im Rennen. Ich bin mal gespannt, wie die sich in den Jahrescharts schlagen werden.
1: Platz 18.

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1: Ja, immer sonntags 14 bis 18 Uhr informieren wir euch über das Chartgeschehen in Deutschland, Kanada und Amerika. Und so sahen unsere Top 3 der vergangenen Woche aus.
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3: 1942, kein regular stuff. Was los, Mami, tell me what's up.
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5: Im Studio Gisa Weber, schönen guten Abend. 36 Jahre ist Deutschland jetzt wieder vereint und die demokratische Grundordnung ist ernsthaft gefährdet. Das hat Bundespräsident Steinmeier in seiner Rede zum Tag der Deutschen Einheit in Bremen gesagt. Wähler der Extremen würden nur auf ihre eigenen Rechte pochen und die anderer zur Disposition stellen.
6: Das alles wird begleitet durch eine unerträgliche politische Demagogie extremistischer Kräfte, die eine Lust an der Zerstörung ausleben, andere Menschen verhöhnen und bedrohen. Und das gefährdet eben nicht nur Freiheit und Demokratie. Meine Damen und Herren, deshalb sage ich es hier, es gefährdet auch unsere innere Einheit. Und das dürfen wir nicht wollen.
5: Nach der Attacke auf den Piloten eines Flugzeugs von Dubai nach Israel geht die Generalstaatsanwaltschaft der Vereinigten Arabischen Emirate von einem Terrorakt aus. Der Co-Pilot hatte den Piloten einer Fly-Dubai-Maschine mit einer Notaxt angegriffen. Passagiere konnten ihn dann überwältigen. Das Flugzeug mit mehr als 170 Menschen an Bord konnte sicher landen. Der mutmaßliche Täter soll schon vorher als islamistischer Extremist aufgefallen sein. Er hatte deswegen bei einer anderen Airline seinen Job verloren. Die Grünen haben ihre bisherige Strategie gegen die AfD für gescheitert erklärt. Der Spiegel zitiert aus einem Impulspapier der Bundestagsfraktionschefinnen Dröge und Hasselmann. Darin steht, alle bisherigen Versuche, der AfD etwas entgegenzusetzen, haben nicht gereicht. Jetzt soll es eine Kurskorrektur geben. Noch ist unklar, wie genau es bei Galeria weitergeht. Die Warenhauskette hat gestern zum 4. Mal in 6 Jahren Insolvenz angemeldet. Die Gewerkschaft Verdi fordert schnellstens Klarheit für die rund 12.000 Beschäftigten bei Galeria. In Spanien haben erneut zehntausende Menschen gegen Wohnungsnot und hohe Mieten demonstriert. Alleine in der Hauptstadt Madrid waren nach Behördenangaben 70.000 Menschen auf der Straße. Der Mieterverband droht mit einem Generalstreik. Gestern waren 2 Gesetzesvorhaben gescheitert, die Situation für Mieter verbessern sollen.
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7: Mit KI-Support. Trocken ist es heute Abend. Dazu oft nur ein paar Wolken, im Westen später mehr davon und in der Nacht kann sich vereinzelt auch mal Nebel bilden. Die Temperaturen gehen dabei runter auf 13 bis 5 Grad. Morgen bleibt's wechselhaft mit Wolken, im Süden und Osten kann ab und zu ein Schauer dabei sein. Sonst meist trocken bei maximal 23 Grad.
1: 19 Uhr und 3 Minuten. Wir schauen jetzt mal kurz auf die Verkehrslage. Die 3 Köln Richtung Oberhausen zwischen Solingen und Kreuzhilden 20 Minuten plus 6 Kilometer Stau. Und die 3 Köln Richtung Oberhausen zwischen Raststätte, Ohlinger, Heide Ost und Kreuzhilden Gefahr durch eine ungesicherte Unfallstelle.
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0: 19:03 Uhr, hier ist die Hitbilanz Q3 2026 und die Gyros Party 2026 im Programm von Radio 4U. 17 Platzierungen stehen noch aus dieser Vierteljahrescharts. Und da wir keine Zeit haben, wollen wir auch keine Zeit verlieren und legen direkt los mit
1: Platz 17.
0: Und da finden wir Katy Perry mit ihrer Nummer The One That I Got.

0: Ja, Ray sucht nach wie vor ihren Ehemann auf der Position 16 in diesem Vierteljahr. Und
1: Platz 15.
0: Da finden wir den Meister des Pops, nämlich Michael Jackson und Billie Jean. Die 80er-Nummer ist nach wie vor sehr beliebt bei euch und am meisten gestreamt worden, denke ich mal. Und deswegen Platz 15 in dieser Woche. Hier ist Billie Jean.

0: Ja, vorhin auf der 13 Michael, auf der 15 Michael Jackson mit Billie Jean, wollte ich noch sagen, bevor ich dann gemerkt habe, du hast ja die Automation vergessen rauszunehmen. 14 haben wir gerade gehört, Hugel und Salto mit Jamaican Bam Bam, ein Danceflower Power von Hugel und Salto waren das. Wenn ihr Dancefloor Musik mögt, dann nachher einfach dranbleiben, Party Service, dann bis 24 Uhr. Da dreht sich die Disco-Kugel und der Gyrospieß gleich schneller. Wir haben ja auch bestimmt bei der Gyros-Party einige aus Bayern mit dabei. Und die werden sich bestimmt schon bei dieser Unterlegmusik gedacht haben, kennen wir doch, ne, oder? Genau, das ist das Musikthema der Bayern 3-Sendung Schlager der Woche gewesen mit Chris Baumann über Jahre lang. In der Chris Baumann-Ära und das wurde das verwendet. Das ist das Musikstück von Anna Clark. Und da habe ich den Gesangsteil einfach rausgeschnitten und jetzt habe ich das gleiche Musikbett wie Bayern 3. Ist doch geil. Ne? Wir gehen jetzt weiter in der Quartalsauswertung. Platz 13 haben wir hier eine Dame, die es geschafft hatte, genau vor einem Jahr die gesamten Top 10 zu beherrschen. Und morgen tut sie sowas ähnliches, aber mehr verrate ich nicht. Das ist Taylor Swift und mit ihrer Nummer The Fate of Aphelia hören wir sie gleich. Dann auf der Position 13. Ne, wieso gleich? Hören wir jetzt. Die Werbung verschieben wir jetzt einfach hier. Man kann ja alles hier verschieben. So. Und dann hören wir jetzt die 13. Und die Werbung kommt dann halt später.
1: Platz 13.

0: Ja, DJ Goro und Machiko, die 12 in diesem Vierteljahr. Und die 11 ist ganz knapp an der 10 vorbeigeschraubt. Sarah Larsen und Lush Live.
1: Platz 11.

0: Ja, Sarah Larsen und Lush Alive diese Woche in diesem Vierteljahr die 11. Ja, und jetzt kommen wir schon zum letzten Verkehrsservice am heutigen Samstag. Fühlt sich wie Sonntag an, weil ja Tag der Deutschen Einheit ist. Und wir schauen auf die Autobahnen, die 3, Köln Richtung Oberhausen zwischen Solingen und Kreuzhilden. Etwa 10 Minuten plus 3 Kilometer Stau nach einem Unfall. Die 3, Köln Richtung Oberhausen zwischen Raststätte Ohlinger Heide Ost und Kreuzhilden, Gefahr durch eine ungesicherte Unfallstelle. Die A59 Köln Richtung Düsseldorf ist zwischen Monheim und Düsseldorf Süd voraussichtlich bis Mitte des Jahres wegen Bauarbeiten gesperrt. Die 59 Bonn Richtung Köln zwischen Dreieck Bonn und Ost und Spich 3 Kilometer stockender Verkehr an einer Baustelle. Ja, IoT Bilanz Q3, das dritte Quartal des Jahres 2026, also die Monate Juli bis jetzt Oktober. Da haben wir mal die Charts so ein bisschen zusammengerechnet und geguckt, wer da die meisten Points gezogen hat. Und das ist nicht die offizielle GfK-Liste, sondern ich habe das mal die KI ausrechnen lassen. Ob es richtig ist, ohne Gewähr, ne? Platz 10 kommen wir jetzt an. Wir sind in den Top 10.
1: Platz 10.
0: Genau. Und Alex Warren haben wir da mit seiner Nummer Ordinary, genau.

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1: Platz 9.
2: Ja, das war Herr Schabowski nochmal. Und ja, sofort und unverzüglich gibt es jetzt noch Platz 8. Hier ist Tame Impala und Dracula.
1: Platz 8.

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1: So, jetzt haben wir auch den richtigen, ne? Den Schabowski brauchen wir jetzt nicht mehr. So, ja, Platz 10 hatten wir, ja, Alex Warren mit Ordinary, 960 Punkte, Platz 9, gerade eben gehört, Tame Impala mit Dracula und übrigens auf 965 Punkte. Und jetzt kommen wir nämlich erst richtig zu Platz 8. Das ist der Bibi Rexha und Faithless mit New Religion, die Nummer erzielt 988 Punkte und das macht den Platz 8 aus. Die 7 haben wir Justin Bieber featuring Nicki Minaj mit Beauty and the Beat und das bringt stolze 1001 Punkt. Das ist Platz 7, aber erstmal kommen wir jetzt zu Platz 8.

0: Platz 7.
1: Young money, Nicki Minaj.

0: Ja, wir werden es nicht bis 20 Uhr schaffen, die Top 10 noch durchzuprügeln. Dann machen wir es wie Gottschalk, wir überziehen einfach. Nachrichten fallen dann auch aus und Party-Service beginnt dann halt ein bisschen später. Das wird so gegen 20.05 Uhr dann ungefähr der Fall sein. Wir machen jetzt weiter mit Platz
1: 6.
0: Und das sind die Killers, Mr. Blightside. Welche Punktzahl haben sie erreicht? Wollen wir mal eben gucken. 1010. 1010 Punkte, das macht den Platz 6 in dieser Woche aus.

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1: Ja, Mr. Brightside war das gewesen von den Killers. Die Nummer hat Platz 6 erreicht, 1010 Punkte und ist genau der Musikgeschmack von Christa. Der wünsche ich natürlich gute Besserung, ne? Werd schnell wieder fit und dann sehen wir uns dann allerspätestens an meinem Geburtstag. So. Ja, nicht mehr lange, dann ist die Hungersnot beendet. Ich werde dann gleich mal am Dönerspieß knabbern. Bevor wir noch 5 Plätze vor der Nase. Platz 5, gut genug von Titschkrieg und Blumengarten. Und schön David mischt auch noch mit. Das ist 1031 Punkte, Platz 5.
2: Platz 5.

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0: Ja, Blumengarten und Shirin David mit gut genug. Unsere Nummer 4, 1054 Punkte. Gibt es für Platz 4 nämlich jetzt. Temper City und Self-Aware. Bevor wir dann gleich zu unseren Top 3 kommen.
1: Platz 4.

0: Ja, und jetzt wird es spannend. Wir kommen nämlich jetzt zum Bronzeplatz 3. Summer Jam und Billy Joe haben wir da. Die schaffen es mit Kilimanjaro aufs Podium mit 1056 Punkten.
1: Platz 3.
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0: Ja, und jetzt wird's langsam spannend. Platz 2 geht in diesem Vierteljahr an Hugel, Emmanuel Angel und Ultronate, die wir noch kennen mit ihrem Hammerhit Free aus den 90ern. Jetzt die drei zusammen mit Moving to the Sun und wir haben mit 1074 Punkten knapp die 1 verfehlt, also die Nummer 2. Und jetzt muss ich den Rechner hier mal so ein bisschen vom Normalprogramm abbringen. So. Bisschen schieben. Wir weichen ja heute so ein bisschen von der Norm ab. So, jetzt ist richtig. Und jetzt kommen wir zu Platz 2, wie angekündigt. Hier sind Hugel, Emmanuel Angel und Ultronate.
1: Platz 2.

0: Ja, dann haben wir es mal fett verrechnet, ne? Geht nichts mit dich, Schatz, Platz 1 um 20 Uhr. Wir haben schon 20.03 Uhr und ja, dieses Vierteljahr hat es nämlich Shakira geschafft mit Burna Boy und der Fußballhymne Die. Die Nummer ist nämlich genau, als wir die Sendung Hopfen und Malz ausgestrahlt haben und da die Charts schon von Christoph gemacht haben, zum ersten Mal die Nummer 1 gewesen und war dann 13 Wochen lang die Nummer 1. Ob es morgen noch so ist, wir werden es sehen. Morgen Chartshow 14 bis 18 Uhr mit eurem Malusman und Radiomaschine Thomas Hemker, also der Mann, der 90% des deutschen Tabakimports alleine verursacht. Hier, ich sag euch jetzt noch Platz 1 an. Wie eben schon gesagt, Shakira, Burna Boy, Die. 1100 Punkte reichten aus und das ist die Nummer 1 der Radio for You Vierteljahre-Charts der Hitbilanz und ich wünsche euch jetzt viel Spaß beim Party-Service und ich werde mich jetzt mal zur Gyros-Party begeben und so ein bisschen am Dönerspieß knabbern. Ne? Man muss ja satt werden. Ne? Das ist Selbsterhaltungsdieb.
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1: Im Studio Jana Klonikowski. Schönen guten Abend. 36 Jahre ist Deutschland jetzt wieder vereint und die demokratische Grundordnung ist aktuell ernsthaft gefährdet. Das hat Bundespräsident Steinmeier in seiner Rede zum Tag der Deutschen Einheit in Bremen gesagt. Wähler der Extremen würden nur auf ihre eigenen Rechte pochen und die anderer zur Disposition stellen, so Steinmeier.
2: Das alles wird begleitet durch eine unerträgliche politische Demagogie extremistischer Kräfte, die eine Lust an der Zerstörung ausleben, andere Menschen verhöhnen und bedrohen. Und das gefährdet eben nicht nur Freiheit und Demokratie. Meine Damen und Herren, deshalb sage ich es hier, es gefährdet auch unsere innere Einheit. Und das dürfen wir nicht wollen.
1: Im Kampf gegen Wohnungsknappheit fordert der Städte- und Gemeindebund, dass Wohnen auf dem Land attraktiver gemacht werden soll. Verbandchef Berghegger sagte dem Kölner Stadtanzeiger, dass abseits der Städte fast 2 Millionen Wohnungen leer stehen. Nötig seien jetzt neue Verkehrswege. Nach der Attacke auf den Piloten einer Fly-Dubai-Maschine wird wegen eines Terroraktes ermittelt. Das hat die Generalstaatsanwaltschaft der Vereinigten Arabischen Emirate mitgeteilt. Mehr dazu von Tim Britztrup.
3: Auf dem Flug von Dubai nach Tel Aviv in Israel hatte der Co-Pilot plötzlich den Piloten mit einer Notfallaxt angegriffen und schwer verletzt. Passagiere konnten den 29-Jährigen stoppen. Der verletzte Pilot landete das Flugzeug mit mehr als 170 Menschen an Bord sicher. Der mutmaßliche Täter soll schon vorher als islamistischer Extremist aufgefallen sein. Er hatte deswegen

0: einer anderen Airline seinen Job verloren.
1: Die Grünen kritisieren, dass die G7-Länder Teile ihrer Öl- und Dieselreserven freigeben wollen. Energieexperte Kellner nennt das politische Dummheit. US-Präsident Trump hatte vor allem die Europäer zu dem Schritt gedrängt und mit einem Exportstopp für US-Diesel gedroht. In Spanien haben erneut Zehntausende Menschen gegen Wohnungsnot und hohe Mieten demonstriert. Der Mieterverband droht auch mit einem Generalstreik. Zuletzt waren zwei Gesetzesvorhaben gescheitert, die Situation für Mieter verbessern sollen.
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3: Mit KI-Support. Meist klar oder nur mit ein paar Wolken ist es in den nächsten Stunden. Später kann sich aber vereinzelt Nebel bilden. An der Küste hängen mehr Wolken und ab und zu gibt's auch mal ein paar Tropfen dazu. Die Temperaturen sinken in der Nacht auf 13 bis 6 Grad. Morgen startet stellenweise neblig, danach Sonne und Wolken und meistens trocken. Nur im Süden kann ab und zu ein Schauer oder ein kurzes Gewitter dabei sein. Maximal werden es 23 Grad.
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1: Im Studio Jana Klonikowski. Der Schutz der Demokratie, das ist das zentrale Thema bei den Feierlichkeiten zur deutschen Einheit. Bundespräsident Steinmeier hat in seiner Rede in Bremen klargemacht, dass die Extremisten nicht das Wohle des Landes im Sinn haben. Die Regierung ruft Steinmeier zu mutigen Reformen auf. Mehr Wohlstand und Gerechtigkeit soll zu weniger Wut führen.
2: Wo das Ziel stimmt, muss man Kurs halten. Das wird sich auszahlen, wenn auch mit Verzögerung. Deutschland wird sicherer sein und stärker. Wir werden mehr Kraft haben für Solidarität und Zusammenhalt. Ich sage also, bleibt entschlossen, gerade jetzt, wenn uns der Wind ins Gesicht weht. Wir haben viel zu verlieren, aber wir haben noch mehr zu gewinnen. Habt Mut zur Erneuerung.
1: Wohnen auf dem Land soll attraktiver werden. Das fordert der Deutsche Städte- und Gemeindebund im Kampf gegen Wohnungsknappheit. Mehr dazu von Tim Britztrup.
3: Verbandschef Berghagger sagte dem Kölner Stadtanzeiger, dass auf dem Land fast 2 Millionen Wohnungen leer stehen. 700.000 davon wären innerhalb der nächsten 3 Monate bezugsfertig. Bund und Länder dürften nicht immer nur durch Mietpreisbremsen oder Wohnungsbauoffensiven an den Symptomen in Ballungsräumen herumdoktern, findet Berghagger. Um Dörfer besser an Städte anzubinden, fordert er bessere Verkehrswege, beispielsweise neue oder reaktivierte Bahntrassen.
1: Starker Regen und Unwetter haben auf Kreta erneut für Überschwemmungen gesorgt. Teils mussten Touristen auf der griechischen Insel in Sicherheit gebracht werden. Bei den Unwettern in der Region ist vor kurzem auch eine deutsche Urlauberin auf Rhodos von einem Blitz erschlagen worden. Bei der Regierungsbildung in Berlin gibt es offenbar Fortschritte. Linke, Grüne und SPD haben sich nach der Abgeordnetenhauswahl jetzt ein weiteres Mal getroffen und dabei habe man sich auf einen gemeinsamen Weg verständigt, heißt es von den Parteien. Was das jetzt konkret bedeutet, ist noch nicht bekannt. Unter anderem wegen der Antisemitismusvorwürfe gegen die Linke wollen Grüne und SPD erstmal schauen, ob Sondierungsgespräche stattfinden oder nicht.
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4: Mit KI-Support. Neblig ist es am Morgen, danach geht's mit mal weniger Wolken weiter und meist bleibt's trocken. Nur im Süden kann am Nachmittag vereinzelt ein Schauer runterkommen. Ein Gewitter ist auch drin, an den Alpen gibt's längere sonnige Abschnitte. Dazu liegen die Höchstwerte heute zwischen 17 und 23 Grad. Morgen startet's wieder mit Nebel, später wird's meist sonnig, maximal bis 24 Grad.
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